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Wir haben schon manche Gedanken gehört, Geschwister, Gedanken, die wichtig, wertvoll sind. Ich möchte heute weiterhin fortfahren mit diesen Gedanken der Familie, der Ehe, denn dieser Bereich ist sehr groß und die Heilige Schrift spricht eben über diese Gedanken sehr viel. Ich denke, es ist sehr nötig und sehr wichtig auch für uns in dieser Zeit, in der wir stehen, in der Zeit vieler Schwierigkeiten, in der Zeit vieler Probleme, in der Zeit, wo beinahe jede zweite Ehe scheitert und so weiter. Ich denke, es ist nötig, dass wir uns in das Wort Gottes vertiefen. Und Paulus sagte, ich habe nichts vorbehalten, ich habe den ganzen Ratschluss Gottes verkündigt. Und Geschwister, das Ziel ist nicht, dass man es nicht falsch versteht. Das Ziel ist nicht, zu sagen, du machst es falsch, ich mache es richtig. Absolut nicht. Denn auch ich persönlich, auch wir, haben das Eheleben im Praktischen gelernt. Wir hatten keine theoretische Unterweisungen, wir hatten damals keine Belehrungen auf diesem Gebiet, keine Predigten, wir hatten auch keine Literatur. Es war halt so damals gewesen und deswegen müssten wir es im Praktischen lernen. Wir haben einander verletzt, wir haben einander verbunden. Und ich denke, auch die Fehler, die wir gemacht haben, es ist wichtig, darüber sprechen, damit andere nicht diese Fehler machen sollten. Und das Ziel sollte sein, damit eine jede Ehe, eine jede Familie glücklich sein sollte. Nichts anders. Und eine jede Ehe kann glücklich sein, wenn nur zwei Leute es wollen. Nur zwei Menschen es wollen. Wenn sie es nicht wollen, dann ist es so wie zwei Böcke auf einer schmalen Brücke. Die werden sich so lange schlagen, bis sie von der Brücke runterfallen werden. Aber wenn Menschen es wollen, dann gibt der Herr auch den Segen dazu. Und doch, Geschwister, wenn wir diese Gedanken betrachten, über alles soll Christus im Zentrum sein. Christus im Zentrum auch dieser Gedanken. Christus im Zentrum unseres Ehelebens, unseres Familienlebens und unseres Gemeindelebens. Das ist wichtig, denn von ihm und durch ihm und zu ihm ist alles geschaffen und ohne ihn funktioniert es nicht. Und jetzt gehe ich ein bisschen weiter auf das Praktische. Wer soll die Familie versorgen, der Mann oder die Frau? Wie verstehen wir als Ehemänner das? Wer soll die Familie versorgen? Das ist ja ein Problem in unserer Zeit. Bruder sagt, bis zur Küche der Mann und dann die Frau. Die Bibel gibt da uns eine ganz klare Antwort. Wir gehen zurück auf dieses Original, was vom Anfang war. Und der Herr spricht zu Adam, im Schweiße deines Angesichts sollst du dein Brot essen. Und der Apostel sagt, wer die Seinen nicht versorgt, der ist schlimmer als ein Heide und hat den Glauben verleugnet. Gott sagte nicht zu Eva, im Schweiße deines Angesichtes sollst du dein Brot essen. Er sagte das zu Adam. Eva hatte eine andere Aufgabe gegeben. Er sagte, in Schmerzen sollst du Kinder gebären. Und das ist bis heute so. Bis heute ist es so geblieben. Die Männer gebären keine Kinder. Die Frauen gebären Kinder. Und wenn wir noch einmal über Gott nachdenken, ihr Lieben, die Frau gebiert nicht nur Mädchen, die gebiert Knaben und Mädchen. Siehst du, wie wunderbar hat alles Gott gemacht. Und es funktioniert bis heute alles. Stell dir vor, dass eine Frau nur ein Mädchen gebären würde. In 100 Jahre wäre es nichts mehr von der Welt zu sehen. Bei der Bevölkerung von 8 Milliarden Menschen heute sind 49% Frauen und 50% Männer. Fast die Hälfte. Und der blinde Mensch, der steht da und sagt, wo ist Gott? Evolution. Das ist doch nicht möglich überhaupt. Der weise Gott hat das alles so hineingelegt. Und er sagt, es ist sehr gut, das, was ich gemacht habe.
Und er gibt diese Aufgabe und er sagt, im Schweiße deines Angesichts sollst du dein Brot essen. Ihr lieben jungen Männer, ich möchte euch ansprechen, lernt arbeiten. Arbeiten mit den Händen. Wenn du den Ball von einer Ecke in die andere jagst durch das Feld, wird es dir im Eheleben nicht helfen. Wenn du dich am besten im Handy auskennst, wird es dir auch im Eheleben nicht helfen. Lern mit den Händen zu arbeiten. Du musst dich auskennen. Du musst deinen Wasserhahn auswechseln können. Du musst tapezieren können. Du musst deine Wände streichen können. Du musst die Bodenbelege können verlegen. Du musst das im Leben lernen. Sehr oft kommen Probleme im Eheleben. Manche Frauen sagen, der kann doch überhaupt nichts. Der kann nicht mal eine Schraube in die Wand reinschrauben. Dadurch kommen Probleme. Da ist ein Pärchen, eine wahre Begebenheit. Ein Bruder, den ich persönlich kenne, hat vermietet eine Wohnung. Ein Pärchen hat eine Wohnung gemietet. Auf einmal rufen sie an, die Dusche ist verstopft. Was ist los? Und dieser Vermieter, der kommt, der schaut nur in die Dusche rein, es ist voll Haare alles. Aber manche sind so Weißhändchen, die ekeln sich, sauber zu machen. Jetzt muss der Vermieter kommen und das sauber machen. Und natürlich bekommst du dann eine Rechnung dafür. Werde doch nicht umsonst das machen. Man fragt heute immer wieder nach Handwerker. Es ist ein Mangel der Handwerker. Weißt du, wenn du immer an der Tastatur da herumtippst, das wird dir auch im Eheleben nicht helfen, im Familienleben. Du musst lernen, arbeiten. Paulus sagt, mit meinen Händen habe ich gearbeitet. Geschwister, die Welt wird sich verändern. Die Welt wird sich verändern. Und wir werden angewiesen sein auf unsere Hände. Und warte nicht auf einen Handwerker, sondern lern es, bevor du in das Eheleben eintrittst. Das, was dein Haushalt betrifft, das musst du machen. Du musst deine Reifen kennen, austauschen oder wechseln in deinem Auto und nicht immer in die Werkstatt fahren. Das sind Kosten, die zum Segen deiner Familie dienen könnten. Und du gibst sie den anderen aus. Lernt arbeiten mit euren eigenen Händen. Es ist sehr wichtig. Es ist wichtig, Geschwister, wie gesagt, dass wir den Dienst des anderen schätzen. Auch wir Ehemänner haben oft Probleme. Wenn du gehst in die Dusche, wenn du hast geduscht, dann zieh bitte doch die Dusche ab. Die Frau bemüht sich, die putzt, die meiste Frauen, es gibt Ausnahmen, aber die meiste Frauen, die wollen und wünschen, dass es sauber ist im Haus. Denn das Haus ist ja das Gesicht der Frau. Der Mann geht, duscht, wieder verdreckt. Jetzt kannst du wieder nach mir putzen. Es ärgert mich auf der Arbeit. Wir haben Putzfrauen, die bemühen sich, die waschen, die putzen, dass es sauber ist. Da kommt einer zum Waschbecken, wascht sich die Hände, der zweite ist wieder alles verdreckt. Mensch, du hast doch Wasser in deinen Händen, wasch doch runter und es ist alles sauber und der nächste kann mit Freuden dazutreten. Aber wir schätzen oft nicht und wir sagen Kleinigkeiten. Und da sammeln sich diese Kleinigkeiten einen ganzen Berg. Und wir kommen dann nicht rüber. Und diese Kleinigkeiten bringen dann Probleme. Und was sagt Salomo? Salomo sagt in Hohelied 2, Vers 15, fanget die Füchse. Fanget sie, sagt er. Fange diese Kleinigkeiten auf. Und Jesus sagt, wer im Geringen treu ist, der ist auch im Großen treu. Wer im Geringen Unrecht ist, der ist auch im Großen Unrecht. Es ist sehr wichtig, dass wir darauf Acht haben und das schätzen, auch diesen Dienst. Die Frau ist ja nicht eine Sklavin, um immer den Männern nachzulaufen und nachzuputzen und nachzuräumen und so weiter. Wenn du deine Zähne putzt bei dem Waschbecken, spül doch runter. Auch das ist ein Gebiet. Zähne putzen sollte man zweimal am Tag als Ehemann. Das ist wichtig für unseres Eheleben. Das ist wichtig für unseres geistlichen Leben. Du wirst sagen, vielleicht Andreas, du übertreibst. Jetzt bringe ich ein Beispiel aus dem praktischen Leben. Da ist ein Pärchen, leben, gehen durch den Tag durch, gehen ins Bett. Am Abend will der Mann der Frau einen Gutnachtkuss geben. Ist ja gesund, normal. Ist auch gut. Die Frau dreht sich ab.
Was ist denn los mit dir? Will noch einmal, die dreht sich noch weiter. Meistens schweigen die Frauen darüber. Sage nicht, es mangelt mir an Sauerstoff. Der Mann wird aufgeregt, steht auf, geht in ein anderes Zimmer. Mit schweren Herzen schläft man ein, frühs wacht man auf. Geschwister, kennen diese beiden Menschen frühs mit Freuden ihre Knie beugen vor dem Herrn und den Herrn danken für den Segen der verflossenen Nacht? Kleinigkeiten. Wir sagen Kleinigkeiten, die eine große Auswirkung haben auf unser natürliches Leben, auf unser geistliches Leben. Es ist wichtig, dass wir da Acht geben. Die Frau sagt dem Mann, wechsle das Hemd. Du bist durchgeschwitzt. Ich bin doch dir keine Modepuppe, dass ich 5-mal am Tag mich umziehe. Was ist die Antwort? Sag doch nicht, dass eine Modepuppe. Aber ihr Lieben, der Herr sagt, ich will eine Gehilfin machen. Man sagt, von der Seite sieht man besser. Sastarane vidna luce. Und die ist dir gestellt zur Seite. Der Mann ist dir zur Seite gestellt. Und es ist wichtig, dass wir da gegenseitig uns ergänzen, Geschwister. Dass wir haben von beiden Seiten, von welcher Seite die Frau auch steht, Ohren offen haben. Es soll doch dir zum Segen sein. Je älter die Männer werden, ich schwitze auch viel, je älter die Männer werden, desto größer werden die Probleme. Ich beobachte es auf der Arbeit. Es ist warm, wir haben im Betrieb auch warm, Hallen, Ofens und so weiter. Man schwitzt, es ist auch normal irgendwo. Dann nehmen diese Männer ihre T-Shirts, hängen sie auf, so grob kariert. Nächsten Tag zieht er es wieder an. Und dann hängt er es wieder auf, fein kariert. Und so geht er. Zuerst riechen wir nach Schweiß. Wir brauchen Disziplin, Strenge zu sich selbst, das ist wichtig. Disziplin zu sich selbst. Zuerst riechen wir nach Schweiß, dann riechen wir nach anderen Sachen, die viel spezifischer sind. Es ist eine Krankheit, die ausgebreitet ist unter den Männern. Und wenn wir da keine Disziplin haben im Leben, werden die Probleme noch größer. Und Geschwister, Disziplin wirst du im Alter nicht mehr lernen. Es muss im Leben gelernt werden. Es ist wichtig, dass wir Strenge zu sich selbst haben. Aber ich gehe noch ein bisschen weiter. Der Apostel sagt im 1. Korintherbrief, im 6. Kapitel, und das ist der Kern, das ist ausschlaggebend. 1. Korinther Kapitel 6, Vers 19. Oder wisset ihr nicht, dass euer Leib ein Tempel des Heiligen Geistes ist, der in euch ist, welchen ihr habt von Gott und seid nicht euer selbst. Wir denken oft darüber nicht. Dieser Leib, er ist ein Tempel des Heiligen Geistes. Welchen Leib stelle ich dem Heiligen Geist zur Verfügung? Das ist doch, Geschwister, eine ernste Frage. Es ist nicht eine Demut, so heruntergefahren zu gehen durch das Leben. Es ist Hochmut und Sturheit und nichts mehr. Demut lasst sich sagen, sagt der Apostel. Die lasst sich sagen. Ihr seid euer Leib, ist der Tempel des Heiligen Geistes. Wenn wir in den alttestamentlichen Tempel hineinsteigen, er wurde täglich geputzt, gewaschen, geräumt. Es musste alles blick und blank sauber sein. Da war die Gegenwart Gottes. Und wir sagen, wir sind ein Tempel, aber es ist mir ganz egal, wie ich mit meinem Leib umgehe. Es ist nicht egal. Du hast nur ein Leib. Und der Apostel sagt, pfleget des Leibes. Wir sollen den Leib pflegen mit Vernunft. Mit Vernunft pflegen. Jesus sagt, ihr seid das Licht der Welt. Ihr seid das Salz der Erde. Wisst ihr, Geschwister, wenn wir wollen die Menschen missionieren und wenn von uns so ein spezifischer Geruch kommt, dann wird es schwer, den Menschen sein etwas zuzuhören. Unsere Ausstrahlung. Man sagt, Kleider oder Kleidung macht Menschen unter der Welt. Unsere Ausstrahlung spricht sehr viel. Ob die Menschen annehmen oder nicht annehmen. Paulus sagt, ihr
seid der süße Geruch Christi. Breiten wir das aus. Sind wir der Tempel Gottes oder nicht? Ich gehe weiter, die Zeit läuft mir weg, ich habe noch ein paar Gedanken. Wer soll Essen kochen, die Frau oder der Mann? Das ist auch ein Ehepaar, das ich persönlich kenne. Der Mann sagt der Frau, kannst du kochen, spricht ein Gericht an. Die sagt, willst du, kannst du kochen. Kannst du machen. Wenn du das willst, kannst du das machen. Aber wer soll das machen? Die Bibel gibt uns da eine Antwort. Eine ganz klare Antwort. Aber ich möchte zuerst noch eine Frage uns stellen. Wer hat die erste Speise dargereicht? Der Mann oder die Frau? Eva gab den Adam. Eva gab den Adam die Frucht. Jetzt nimm und ess. Es ist von Gott schon in sie hineingelegt. Von Gott schon hineingelegt. In Sprüche im 31. Kapitel, von 10. Vers. Wem ein tugendsam Weib beschert ist, die ist viel edler, denn die köstliche Perlen. Ihres Mannes Herz darf sich auf sie verlassen. Und Nahrung wird ihm nicht mangeln. Und jetzt geht er weiter. Sie tut ihm Liebes und kein Leibes ihr Leben lang. Sie geht mit Wolle und Wachs und arbeitet gern mit ihren Händen. Sie ist wie ein Kaufmannsschiff, das seine Nahrung von Ferne bringt. Und jetzt pass auf, der 15. Vers. Sie steht vor Tage auf und gibt Speise ihrem Hause und Essen ihren. Wer macht das? Die Frau. Wir sind begabt. Ich sage, wir sind begabt, Geschwister, und das ist in die Frau schon hineingelegt. Sicherlich, es gibt auch Männer, die kochen, aber das ist von jeher so gewesen noch. Aber ihr lieben Ehefrauen, bereitet es euch eine Freude, diesen Dienst auszuüben, eure Familie zu ernähren. Macht ihr es mit Lust und Liebe. Es ist so angenehm, wenn du hörst, eine Frau dir sagt, ach, ich mache jetzt etwas Leckeres. Es ist doch angenehm und nicht so, da ist ein Kessel, kannst du essen, wenn du willst. Es gibt auch hier, Geschwister hier, wir sollen doch den gesunden Menschenverstand gebrauchen. Wenn man immer wieder und immer wieder diesen Dienst ausübt, es ist doch vernünftig, auch mal eine Abwechslung, wenn auch mal ein Mann an den Herd steht und es versteht. Ich mache es selten, aber ich mache es. Und wenn ich in der Küche bin, dann muss jeder raus. Ich muss mich voll konzentrieren da. Es geht anders nicht. Die Frau ist es ganz anderes, alles hineingelegt. Es geht bei ihr, es läuft bei ihr und es ist eine Freude. Ihr lieben Männer, wir sollen die Küche nicht kontrollieren. Es gibt auch Männer da. Die Frau kocht und der Mann kontrolliert. Hast du Salz dran gemacht? Hast du Kartoffel gewaschen? Pass auf, dass es nicht überkocht. Und das kocht schon bei ihr über. Lass doch sie ihren Dienst mit Liebe erfüllen. Wenn du in die Küche reingehst, dann sag doch, wie lecker ich es. Gib ihr auf die Wange einen Kuss. Das wird für sie ein Balsam sein. Das wird ihr eine Freude bringen. Sie wird verstehen, du schätzt diesen Dienst. Man sagt, der Weg zum Herzen des Mannes geht durch den Magen. Das ist in Wirklichkeit so. Und als Ehefrau sollte man doch das auch mit Freude erfüllen. Aber es gibt auch hier Extreme. Manche Frauen, die kochen zweimal am Tag. Die andere kochen einmal in der Woche. Ein Bruder aus unserer Gemeinde hat mir erzählt, besucht ein Ehepaar, da steht die Frau am Kochtopf und kocht so 10 Liter Kessel. Der sagt, was machst du? Er sagt, wie, was mache ich? Suppe kochen. Ja, aber so viel und für 2 Leute. Sagt, sie wird viel länger reichen. Also am Montag hat man gekocht, bis zum nächsten Montag wird es ausreichen. Geschwister, was für langweilige Ehen sind das? Der andere kocht zweimal, wie gesagt. Das ist das eine und das andere übertrieben. Man kann doch auch mal die Speise von gestern essen. Es muss nicht. Es gibt Männer, die sind so lecker, Schmecker immer. Die müssen immer was Frisches, was Neues und so weiter. Man kann doch die Speise von gestern. Man sollte doch es nicht in den Müll werfen. Man betet darüber, man bereitet es. Und es ist vernünftig.
auch da weise umgehen. Der Apostel Paulus, der spricht auch die Frau an und er sagt, die Frau sollte häuslich sein in Titus. Es gibt Frauen, die sind so Dorfbesen. Es ist so eng zu Hause. Ich muss da sein, ich muss da sein, ich muss da sein und der Rest ist zu Hause. Er sagt, die ist häuslich. Liebe zum eigenen Haus. Das ist wichtig, dass das sich entwickelt, dass das ist im Leben. Und Gott gibt uns da viel Weisheit. Vielleicht noch ein anderes Beispiel. Da geht ein Mann mit seiner Frau durch die Straße. Auf einmal kommt eine andere Frau entgegen und er sagt, schau mal, welch eine hübsche Frau. Brüder, was meint ihr? Ist das Wohl für die Frau oder ist das ein Schmerz für die Frau? Wenn deine Frau würde sagen, schau mal, da ist ein hübscher Mann aber. Da wird sie wahrscheinlich eine lange Bergpredigt hören, oder? Was ist denn mit dir los? Schaust du auf andere Männer? Ihr Lieben, es gibt leider Männer, die immer anderen Frauen nachschauen. Es sind keine wahren Männer. Jeremia sagt, es sind Hengste. Hengste im wahren Sinne des Wortes, die jeder Stute nachlaufen. Ein Mann ist treu seiner Frau. Im 29. Vers lesen wir hier diesen Gedanken. Das ist die Stellung, die ein Mann seiner Frau gegenüber einnehmen sollte. 31, Vers 29. Viele Töchter halten sich tugendsam. Du aber übertriffst sie alle. Deswegen habe ich dich geheiratet. Deswegen habe ich dich in mein Haus geholt, weil ich dich lieb gewonnen habe. Du stehst über alle. Es gibt da viele Hübsche und so weiter, aber du stehst über alle. Ich habe dich erwählt. Ich habe dich geliebt. Ich gebe mich hin dir. Das ist die Stellung. Es gibt noch andere Männer, die noch weiter gehen. In den Dreck der Pornografie. Das sind keine Männer. Das sind Waschlappen, die so den Dreck vom Boden aussaugen. Denn es ist das Tiefste, wo der Mensch, wo der Mann kann heruntersinken. In diesen Dreck der Pornografie. Ein wahrer Mann, der ist rein, der ist sauber, der folgt Christus. Der geht auf den Wegen des Herrn. Möchte Gott durch seinen Geist uns noch weiter in diese Gedanken hineinführen. Hiob sagte, ich habe mit meinen Augen einen Bund gemacht. Und diesen Bund soll ein jedermann vor Gott haben. Treue in der Ehe, Reinheit in der Ehe zu bewahren. Von der Seite des Mannes, von der Seite der Frau. Jesus sagt, wer eine Frau ansieht, ihrer zu begehren. Man muss nicht ins Bett gehen. Er sagt, wer eine Frau ansieht, ihrer zu begehren, der hat mit ihr die Ehe gebrochen. Auch als Frau, wenn du dich kleidest, um anderen Männern zu gefallen, dann bist du untreu. Wenn du deinen Körper entblößt, wo es einen Reiz im Gegengeschlecht erweckt, dann bist du untreu. Dann musst du Buße tun. Du hast eine Tür geöffnet, die verboten ist, die war nur deinem Mann zugänglich ist. Und jetzt der letzte Gedanke. Ich gehe sehr, sehr vorsichtig auf diesen Gedanken ein. Also Gott hat den Menschen geschaffen zur Gemeinschaft oder die Frau zur Gemeinschaft als eine Gehilfen. Und der Herr spricht gleich von Anfang und sagt, seid fruchtbar und nähret euch und füllet die Erde. Gott der Herr hat in den Menschen und das, was Gott gemacht hat, darüber sollen wir auch nicht scheuen, uns sprechen. Er hat das Verlangen nach einer intimen Gemeinschaft in den Mensch hineingelegt. Das Bedürfnis intimer Gemeinschaft. Und das sollte gepflegt werden. Auch da entstehen oft Schwierigkeiten und Probleme. Die Frau ist nicht zu beachten als ein sexueller Objekt nur, sondern diese Liebe, diese Zärtlichkeit in keinem anderen Gebiet
In keinem anderen Gebiet kommen Menschen so eng miteinander oder werden Menschen so eng miteinander verbunden als in der Ehe. Und Paulus sagt in 1. Korinther 7 und gibt einen Rat. 1. Korinther 7, Vers 5 oder nimm ein bisschen höher, Vers 3. Der Mann leistet dem Weibe die schuldige Freundschaft, desgleichen das Weib dem Manne. Das Weib ist ihres Leibes nicht mächtig, sondern der Mann. Desgleichen der Mann ist seines Leibes nicht mächtig, sondern das Weib. Entzieht sich nicht eins dem anderen, es sei denn aus beiden Bewilligung eine Zeit lang, dass ihr zum Fasten und Beten Müße habt und kommt wiederum zusammen, auf dass euch der Satan nicht versuche um eure Unkeuschheit willen. Solche sage ich aber aus Vergunst und nicht als Gebot. Also Paulus gibt hier einen Rat. Kinder dürfen raus. Und er sagt, entzieht euch nicht voneinander. Auch dieses Gebiet muss in Reinheit gepflegt werden. Der Apostel sagt in Thessalonicher, im 4. Kapitel, nicht wie die Heiden, die von Gott nichts wissen, sondern in Reinheit, in Heiligkeit, diese intime Gemeinschaft miteinander pflegen, Geschwister. Wir werden aber alle älter. Und es ist wichtig, dass wir das Verständnis auch da füreinander aufbringen. Paulus sagt, der äußere Mensch nimmt ab. Wir werden nicht immer 30 bleiben. Der äußere Mensch nimmt ab, auch das intime Leben nimmt ab. Dass man da nicht einander Vorwürfe macht, sondern Verständnis aufbringt. Man hat das ganze Leben miteinander gelebt. Sollte man die letzten Lebenstage nicht mit Freude und Frieden durchbringen? Umarmt einander, reicht einander die Hand, streichelt einander. Es ist eine Zärtlichkeit, die auch im Alter sehr nötig und sehr wichtig ist. Aber möge Gott einen jeden noch weiter führen, erklären noch deutlicher. Ich werde schließen. Der Apostel sagt in Jakobus, denn was ist euer Leben? Ein Dampf, der eine kleine Zeit aufgeht, danach verschwindet es. Geschwister, wir werden einmal zurückschauen auf unseres Eheleben, auf unseres Familienleben, ob wir es wollen oder nicht. Werden wir es mit Freuden tun? Wird ein Segen uns begleiten oder wird es ein Wehe sein? Noch ein kurzes Beispiel. Ich hatte es vor längerer Zeit mal gebracht. Da ist ein Ehepaar und die Mutter gibt der Frau einen Rat, die sagt, wenn du Schwierigkeiten, wenn der Mann dich nicht versteht, wenn du Schwierigkeiten hast, nimm Wolle, sagt sie, und strick Socken. Es vergingen viele Jahre und dann ist die Frau krank geworden und liegt so auf dem Sterbelager. Und sie sagt dem Mann, er gibt mal diese Schachtel. Der Mann gibt ihr die Schachtel. Der nimmt, öffnet es liegt ein paar Socken drin. Der fragt, was ist das? Und dann sagt sie so, die Mutter hat mir den Rat gegeben, wenn du Schwierigkeiten hast, wenn der Mann dir nicht versteht oder schlecht behandelt, dann strick mal ein paar Socken. Und er schaut so erleichtert, nur ein paar. Und darunter liegt eine geräume Summe Geldes. Und er sagt, was ist das? Er sagt, das ist der Ertrag von der verkauften Socken. Ihr Lieben, lasst uns doch ein bisschen auf diese Lebensbeispiele auch achten. Lasst uns einander achten. Wir haben nur ein einziges Leben. Und wir gehen, ich habe am Anfang gesagt, wir gehen die längste Lebensstrecke miteinander durch. Lasst einander schätzen, lasst einander lieben, damit der Teufel keinen Raum in unseren Ehen, in unseren Familien haben möchte. Ich schließe ab mit Philipper 4,
vom 8. Vers. Oder nehmen wir den 7. noch. Philipper 4, Vers 7. Und der Friede Gottes, welcher höher ist denn alle Vernunft, bewahre eure Herzen und Sinne in Christo Jesu. Weiter, liebe Brüder, was wahrhaftig ist, was ehrbar, was gerecht, was keusch, was lieblich, was wohllautet, ist etwa eine Tugend, ist etwa ein Lob, dem denket nach. Gott segne eine jede Ehe, Gott segne eine jede Familie, Gott segne euch, Gott segne uns. Ihm gebührt die Ehre dafür. Amen.

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Wind, Nordwassen, 20 km die Stunde, 30 Grad warm, aber Marat Humidex soll sich dort eine 33 feilen, UV-Index 9 oder 6 hoch, so wie soll das klären und anlegen und 18. 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Juli, Sonne schien in Wolken, 30% Uzeig für den, 28 Grad warm, so lässt so ein klein bisschen Dollar aufkühlen. Zu Uwis bedunkelt, 40% Uzeig für den, leicht und 18. Und dann Sinnowind, den 18. Juli, Sonne bedunkelt, 30% Uzeig für den, 29 Grad warm, zu Uwis bedunkelt, 30% Uzeig für den, war er leicht und 17. Sonntag, den 19. Juli, Sonne schien in Wolken, 27 Grad warm, so wie es bedunkelt, leicht und 17. Montag nächste Woche, 20. Juli, Sonne schien in Wolken, 30% Uzeig für den, 26 Grad warm. So wie es bedunkelt, 30% Uzeig für den, leicht und 18. Und dann nächste Woche, Dienstag, den 21. Juli, bedunkelt, 30% Uzeig für den, in hoch und 22. 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
2: 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Wenn das auch keinen Sinn merkt, was da dann jetzt passiert, aber wir können uns ganz abvertrauen, er sieht das große Bild, und er wird kriegen, wo er will tun in uns Leben, und wo er uns will handeln. So, wenn wir Jesus nur folgen, werden wir am vertrauen, dort eben, wenn wir auch in den schweren Tiden sind, wo wir mehr nicht wollten, wird Gott überhaupt können, der ich dort tun. Jesus kann alles tun, und er wird auch. Und wir wollen wissen in uns glauben, wenn wir dann am nur folgen, und am vertrauen, kriegen tun, wenn wir das große Bild auch nicht sein können. Wenn wir wieder am vertrauen mit uns leben, und kriegen tun, dass wir das verstehen oder nicht, aber wenn wir dann denken, dass Jesus weiß, was das Beste ist für uns, und er wird nie nicht lassen in uns Leben, was dann kommt. Wird er nicht was brauchen, zum uns glauben wissen und zum Arm verherrlichen, wann wir am Down nur folgen. Dankeschön für die Trägung.

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Wir haben schon manche Gedanken gehört, Geschwister, Gedanken, die wichtig, wertvoll sind. Ich möchte heute weiterhin fortfahren mit diesen Gedanken der Familie, der Ehe, denn dieser Bereich ist sehr groß. Ist sehr groß und die Heilige Schrift spricht eben über diese Gedanken sehr viel. Ich denke, es ist sehr nötig und sehr wichtig auch für uns in dieser Zeit, in der wir stehen, in der Zeit vieler Schwierigkeiten, in der Zeit vieler Probleme, in der Zeit, wo beinahe jede zweite Ehe scheitert und so weiter. Ich denke, es ist nötig, dass wir uns in das Wort Gottes vertiefen. Und Paulus sagte, ich habe nichts vorbehalten, ich habe den ganzen Ratschluss Gottes verkündigt. Und Geschwister, das Ziel ist nicht, dass man es nicht falsch versteht. Das Ziel ist nicht, zu sagen, du machst es falsch, ich mache es richtig. Absolut nicht. Denn auch ich persönlich, auch wir, haben das Eheleben im Praktischen gelernt. Wir hatten keine theoretische Unterweisungen, wir hatten damals keine Belehrungen auf diesem Gebiet, keine Predigten, wir hatten auch keine Literatur. Es war halt so damals gewesen und deswegen müssten wir es im Praktischen lernen. Wir haben einander verletzt, wir haben einander verbunden. Und ich denke, auch die Fehler, die wir gemacht haben, es ist wichtig, darüber sprechen, damit andere nicht diese Fehler machen sollten. Und das Ziel sollte sein, damit eine jede Ehe, eine jede Familie glücklich sein sollte. Nichts anders. Und eine jede Ehe kann glücklich sein, wenn nur zwei Leute es wollen. Nur zwei Menschen es wollen. Wenn sie es nicht wollen, dann ist es so wie zwei Böcke auf einer schmalen Brücke. Die werden sich so lange schlagen, bis sie von der Brücke runterfallen werden. Aber wenn Menschen es wollen, dann gibt der Herr auch den Segen dazu. Und doch, Geschwister, wenn wir diese Gedanken betrachten, über alles soll Christus im Zentrum sein. Christus im Zentrum auch dieser Gedanken. Christus im Zentrum unseres Ehelebens, unseres Familienlebens und unseres Gemeindelebens. Das ist wichtig, denn von ihm und durch ihm und zu ihm ist alles geschaffen und ohne ihn funktioniert es nicht. Und jetzt gehe ich ein bisschen weiter auf das Praktische. Wer soll die Familie versorgen, der Mann oder die Frau? Wie verstehen wir als Ehemänner das? Wer soll die Familie versorgen? Das ist ja ein Problem in unserer Zeit. Bruder sagt, bis zur Küche der Mann und dann die Frau. Die Bibel gibt da uns eine ganz klare Antwort. Wir gehen zurück auf dieses Original, was vom Anfang war. Und der Herr spricht zu Adam, im Schweiße deines Angesichts sollst du dein Brot essen. Und der Apostel sagt, wer die Seinen nicht versorgt, der ist schlimmer als ein Heide und hat den Glauben verleugnet. Gott sagte nicht zu Eva, im Schweiße deines Angesichtes sollst du dein Brot essen. Er sagte das zu Adam. Eva hatte eine andere Aufgabe gegeben. Er sagte, in Schmerzen sollst du Kinder gebären. Und das ist bis heute so. Bis heute ist es so geblieben. Die Männer gebären keine Kinder. Die Frauen gebären Kinder. Und wenn wir noch einmal über Gott nachdenken, ihr Lieben, die Frau gebiert nicht nur Mädchen, die gebiert Knaben und Mädchen. Siehst du, wie wunderbar hat alles Gott gemacht. Und es funktioniert bis heute alles. Stell dir vor, dass eine Frau nur ein Mädchen gebären würde. In 100 Jahren wäre es nichts mehr von der Welt zu sehen. Bei der Bevölkerung von 8 Milliarden Menschen heute sind 49% Frauen und 50% Männer. Fast die Hälfte. Und der blinde Mensch, der steht da und sagt, wo ist Gott? Evolution. Das ist doch nicht möglich überhaupt. Der weise Gott hat das alles so hineingelegt. Und er sagt, es ist sehr gut, das, was ich gemacht habe.
Und er gibt diese Aufgabe und er sagt, im Schweiße deines Angesichts sollst du dein Brot essen. Ihr lieben jungen Männer, ich möchte euch ansprechen, lernt arbeiten. Arbeiten mit den Händen. Wenn du den Ball von einer Ecke in die andere jagst durch das Feld, wird es dir im Eheleben nicht helfen. Wenn du dich am besten im Handy auskennst, wird es dir auch im Eheleben nicht helfen. Lern mit den Händen zu arbeiten. Du musst dich auskennen. Du musst deinen Wasserhahn auswechseln können. Du musst tapezieren können. Du musst deine Wände streichen können. Du musst die Bodenbelege können verlegen. Du musst das im Leben lernen. Sehr oft kommen Probleme im Eheleben. Manche Frauen sagen, der kann doch überhaupt nichts. Der kann nicht mal eine Schraube in die Wand reinschrauben. Dadurch kommen Probleme. Da ist ein Pärchen, eine wahre Begebenheit. Ein Bruder, den ich persönlich kenne, hat vermietet eine Wohnung. Ein Pärchen hat eine Wohnung gemietet. Auf einmal rufen sie an, die Dusche ist verstopft. Was ist los? Und dieser Vermieter, der kommt, der schaut nur in die Dusche rein, es ist voll Haare alles. Aber manche sind so Weißhändchen, die ekeln sich, sauber zu machen. Jetzt muss der Vermieter kommen und das sauber machen. Und natürlich bekommst du dann eine Rechnung dafür. Werde doch nicht umsonst das machen. Man fragt heute immer wieder nach Handwerker. Es ist ein Mangel der Handwerker. Weißt du, wenn du immer an der Tastatur da herumtippst, das wird dir auch im Eheleben nicht helfen, im Familienleben. Du musst lernen, arbeiten. Paulus sagt, mit meinen Händen habe ich gearbeitet. Geschwister, die Welt wird sich verändern. Die Welt wird sich verändern. Und wir werden angewiesen sein auf unsere Hände. Und warte nicht auf einen Handwerker, sondern lern es, bevor du in das Eheleben eintrittst. Das, was dein Haushalt betrifft, das musst du machen. Du musst deine Reifen kennen, austauschen oder wechseln in deinem Auto und nicht immer in die Werkstatt fahren. Das sind Kosten, die zum Segen deiner Familie dienen könnten. Und du gibst sie den anderen aus. Lernt arbeiten mit euren eigenen Händen. Es ist sehr wichtig. Es ist wichtig, Geschwister, wie gesagt, dass wir den Dienst des anderen schätzen. Auch wir Ehemänner haben oft Probleme. Wenn du gehst in die Dusche, wenn du hast geduscht, dann zieh bitte doch die Dusche ab. Die Frau bemüht sich, die putzt die meiste Frauen. Es gibt Ausnahmen. Aber die meiste Frauen, die wollen und wünschen, dass er sauber ist im Haus. Denn das Haus ist ja das Gesicht der Frau. Der Mann geht, duscht, wieder verdreckt. Jetzt kannst du wieder nach mir putzen. Es ärgert mich auf der Arbeit. Wir haben Putzfrauen, die bemühen sich, die waschen, die putzen, dass es sauber ist. Da kommt einer zum Waschbecken, wascht sich die Hände, der zweite ist wieder alles verdreckt. Mensch, du hast doch Wasser in deinen Händen, wasch doch runter und es ist alles sauber und der nächste kann mit Freuden dazutreten. Aber wir schätzen oft nicht und wir sagen Kleinigkeiten. Und es sammeln sich diese Kleinigkeiten, einen ganzen Berg. Und wir kommen dann nicht rüber. Und diese Kleinigkeiten bringen dann Probleme. Und was sagt Salomo? Salomo sagt in Hohelied 2, Vers 15, fanget die Füchse. Fanget sie, sagt er. Fange diese Kleinigkeiten auf. Und Jesus sagt, wer im Geringen treu ist, der ist auch im Großen treu. Wer im Geringen Unrecht ist, der ist auch im Großen Unrecht. Es ist sehr wichtig, dass wir darauf Acht haben und das schätzen, auch diesen Dienst. Die Frau ist ja nicht eine Sklavin, um immer den Männern nachzulaufen und nachzuputzen und nachzuräumen und so weiter. Wenn du deine Zähne putzt bei dem Waschbecken, spül doch runter. Auch das ist ein Gebiet. Zähne putzen sollte man zweimal am Tag als Ehemann. Das ist wichtig für unseres Eheleben. Das ist wichtig für unseres geistlichen Leben. Du wirst sagen, vielleicht Andreas, du übertreibst. Jetzt bringe ich ein Beispiel aus dem praktischen Leben. Da ist ein Pärchen, Leben gehen durch den Tag durch, gehen ins Bett. Am Abend will der Mann der Frau einen Gutnachtkuss geben. Ist ja gesund, normal, ist auch gut. Die Frau dreht sich ab.
Was ist denn los mit dir? Will noch einmal, die dreht sich noch weiter. Meistens schweigen die Frauen darüber. Sage nicht, es mangelt mir an Sauerstoff. Der Mann wird aufgeregt, steht auf, geht in ein anderes Zimmer. Mit schweren Herzen schläft man ein, frühs wacht man auf. Geschwister, kennen diese beiden Menschen frühs mit Freuden ihre Knie beugen vor dem Herrn und den Herrn danken für den Segen der verflossenen Nacht? Kleinigkeiten. Wir sagen Kleinigkeiten, die eine große Auswirkung haben auf unseres natürliche Leben, auf unseres geistliche Leben. Es ist wichtig, dass wir da Acht geben. Die Frau sagt dem Mann, wechsle das Hemd. Du bist durchgeschwitzt. Ich bin doch dir keine Modepuppe, dass ich 5-mal am Tag mich umziehe. Was ist die Antwort? Sag doch nicht, dass eine Modepuppe. Aber ihr Lieben, der Herr sagt, ich will eine Gehilfin machen. Man sagt, von der Seite sieht man besser. Со стороны видно лучше. Und die ist dir gestellt zur Seite. Der Mann ist dir zur Seite gestellt. Und es ist wichtig, dass wir da gegenseitig uns ergänzen, Geschwister. Dass wir haben von beiden Seiten, von welcher Seite die Frau auch steht, Ohren offen haben. Es soll doch dir zum Segen sein. Je älter die Männer werden, ich schwitze auch viel, je älter die Männer werden, desto größer werden die Probleme. Ich beobachte es auf der Arbeit. Es ist warm, wir haben im Betrieb auch warm, Hallen, Ofens und so weiter. Man schwitzt, es ist auch normal irgendwo. Dann nehmen diese Männer ihre T-Shirts, hängen sie auf, so grob kariert. Nächsten Tag zieht er es wieder an. Und dann hängt er es wieder auf, fein kariert. Und so geht er. Zuerst riechen wir nach Schweiß. Wir brauchen Disziplin, Strenge zu sich selbst. Das ist wichtig. Disziplin zu sich selbst. Zuerst riechen wir nach Schweiß, dann riechen wir nach anderen Sachen, die viel spezifischer sind. Es ist eine Krankheit, die ausgebreitet ist unter den Männern. Und wenn wir da keine Disziplin haben im Leben, werden die Probleme noch größer. Und Geschwister, Disziplin wirst du im Alter nicht mehr lernen. Es muss im Leben gelernt werden. Es ist wichtig, dass wir Strenge zu sich selbst haben. Aber ich gehe noch ein bisschen weiter. Der Apostel sagt im 1. Korintherbrief, im 6. Kapitel, und das ist der Kern, das ist ausschlaggebend, 1. Korinther Kapitel 6, Vers 19. Oder wisset ihr nicht, dass euer Leib ein Tempel des Heiligen Geistes ist, der in euch ist, welchen ihr habt von Gott und seid nicht euer selbst? Wir denken oft darüber nicht. Dieser Leib, er ist ein Tempel des Heiligen Geistes. Welchen Leib stelle ich dem Heiligen Geist zur Verfügung? Das ist doch, Geschwister, eine ernste Frage. Es ist nicht eine Demut, so heruntergefahren zu gehen durch das Leben. Es ist Hochmut und Sturheit und nichts mehr. Demut lässt sich sagen, sagt der Apostel. Die lässt sich sagen. Ihr seid euer Leib, ist der Tempel des Heiligen Geistes. Wenn wir in den alttestamentlichen Tempel hineinsteigen, er wurde täglich geputzt, gewaschen, geräumt. Es musste alles blick und blank sauber sein. Da war die Gegenwart Gottes. Und wir sagen, wir sind ein Tempel, aber es ist mir ganz egal, wie ich mit meinem Leib umgehe. Es ist nicht egal. Du hast nur ein Leib. Und der Apostel sagt, pfleget des Leibes. Wir sollen den Leib pflegen, mit Vernunft. Mit Vernunft pflegen. Jesus sagt, ihr seid das Licht der Welt. Ihr seid das Salz der Erde. Wisst ihr, Geschwister, wenn wir wollen die Menschen missionieren und wenn von uns so ein spezifischer Geruch kommt, dann wird es schwer, den Menschen sein etwas zuzuhören. Unsere Ausstrahlung. Man sagt, Kleider oder Kleidung macht Menschen unter der Welt. Unsere Ausstrahlung spricht sehr viel, ob die Menschen annehmen oder nicht annehmen. Paulus sagt, ihr
seid der süße Geruch Christi. Breiten wir das aus. Sind wir der Tempel Gottes oder nicht? Ich gehe weiter. Die Zeit läuft mir weg. Ich habe noch ein paar Gedanken. Wer soll Essen kochen? Die Frau oder der Mann? Das ist auch ein Ehepaar, das ich persönlich kenne. Der Mann sagt der Frau, kannst du kochen? Spricht ein Gericht an. Die sagt, willst du, kannst du kochen? Kannst du machen. Wenn du das willst, kannst du das machen. Aber wer soll das machen? Die Bibel gibt uns da eine Antwort. Eine ganz klare Antwort. Aber ich möchte zuerst noch eine Frage uns stellen. Wer hat die erste Speise dargereicht? Der Mann oder die Frau? Eva gab den Adam. Eva gab den Adam die Frucht. Jetzt nimm und ess. Es ist von Gott schon in sie hineingelegt. Von Gott schon hineingelegt. In Sprüche im 31. Kapitel. Von 10. Vers. Wem ein tugendsam Weib beschert ist, die ist viel edler, denn die köstliche

Wer macht das? Die Frau. Wir sind begabt. Ich sage, wir sind begabt, Geschwister, und das ist in die Frau schon hineingelegt. Sicherlich, es gibt auch Männer, die kochen, aber das ist von jeher so gewesen noch. Aber ihr lieben Ehefrauen, bereitet es euch eine Freude, diesen Dienst auszuüben, eure Familie zu ernähren. Macht ihr es mit Lust und Liebe. Es ist so angenehm, wenn du hörst, eine Frau dir sagt, ach, ich mache jetzt etwas Leckeres. Es ist doch angenehm und nicht so, da ist ein Kessel, kannst du essen, wenn du willst. Es gibt auch hier, Geschwister hier, wir sollen doch den gesunden Menschenverstand gebrauchen. Wenn man immer wieder und immer wieder diesen Dienst ausübt, es ist doch vernünftig, auch mal eine Abwechslung, wenn auch mal ein Mann an den Herd steht und es versteht. Ich mache es selten, aber ich mache es. Und wenn ich in der Küche bin, dann muss jeder raus. Ich muss mich voll konzentrieren da. Es geht anders nicht. Die Frau ist es ganz anderes alles hineingelegt. Es geht bei ihr, es läuft bei ihr und es ist eine Freude. Ihr lieben Männer, wir sollen die Küche nicht kontrollieren. Es gibt auch Männer da. Die Frau kocht und der Mann kontrolliert. Hast du Salz reingemacht? Hast du Kartoffeln gewaschen? Pass auf, dass es nicht überkocht. Und das kocht schon bei ihr über. Lass doch sie ihren Dienst mit Liebe erfüllen. Wenn du in die Küche reingehst, dann sag doch, wie lecker riecht es. Gib ihr auf die Wange einen Kuss. Das wird für sie ein Balsam sein. Das wird ihr eine Freude bringen. Sie wird verstehen, du schätzt diesen Dienst. Man sagt, der Weg zum Herzen des Mannes geht durch den Magen. Das ist in Wirklichkeit so. Und als Ehefrau sollte man doch das auch mit Freude erfüllen. Aber es gibt auch hier Extreme. Manche Frauen, die kochen zweimal am Tag. Die andere kochen einmal in der Woche. Ein Bruder aus unserer Gemeinde hat mir erzählt, besucht ein Ehepaar, da steht die Frau am Kochtopf und kocht so 10 Liter Kessel. Der sagt, was machst du? Und sagt, wie, was mache ich? Suppe kochen. Ja, aber so viel und für 2 Leute. Sagt, sie wird viel länger reichen. Also am Montag hat man gekocht, bis zum nächsten Montag wird es ausreichen. Geschwister, was für langweilige Ehen sind das? Die andere kocht zweimal, wie gesagt. Das ist das eine und das andere übertrieben. Man kann doch auch mal die Speise von gestern essen. Es muss nicht. Es gibt Männer, die sind so lecker Schmecker immer. Die müssen immer was Frisches, was Neues und so weiter. Man kann doch die Speise von gestern. Man soll doch es nicht in den Müll werfen. Man betet darüber, man bereitet es. Und es ist vernünftig. Auch da weise umgehen. Der Apostel Paulus, der spricht auch die Frau an und der sagt, die Frau sollte häuslich sein in Titus. Es gibt Frauen, die sind so Dorfbesen. Es ist so eng zu Hause. Ich muss da sein, ich muss da sein, ich muss da sein und der Rest ist zu Hause. Er sagt, die ist häuslich. Liebe zum eigenen Haus. Das ist wichtig, dass das sich entwickelt, dass das ist im Leben. Und Gott gibt uns da viel Weisheit. Vielleicht noch ein anderes Beispiel. Da geht ein Mann mit seiner Frau durch die Straße. Auf einmal kommt eine andere Frau entgegen und der sagt, schau mal, welch eine hübsche Frau. Brüder, was meint ihr? Ist das Wohl für die Frau oder ist das ein Schmerz für die Frau? Wenn deine Frau würde sagen, schau mal, da ist ein hübscher Mann aber. Da wird sie wahrscheinlich eine lange Bergpredigt hören, oder? Was ist denn mit dir los? Schaust du auf andere Männer? Ihr Lieben, es gibt leider Männer, die immer anderen Frauen nachschauen. Es sind keine wahren Männer. Jeremia sagt, es sind Hengste. Hengste im wahren Sinne des Wortes, die jeder Stute nachlaufen. Ein Mann ist treu seiner Frau. Im 29. Vers lesen wir hier diesen Gedanken, das ist die

Stellung, die ein Mann seiner Frau gegenüber einnehmen sollte. 31, Vers 29. Viele Töchter halten sich tugendsam, du aber übertriffst sie alle. Deswegen habe ich dich geheiratet. Deswegen habe ich dich in mein Haus geholt, weil ich dich lieb gewonnen habe. Du stehst über alle. Es gibt da viele Hübsche und so weiter, aber du stehst über alle. Ich habe dich erwählt. Ich habe dich geliebt. Ich gebe mich hin dir. Das ist die Stellung. Es gibt noch andere Männer, die noch weiter gehen in den Dreck der Pornografie. Das sind keine Männer, das sind Waschlappen, die so den Dreck vom Boden aussaugen. Denn es ist das Tiefste, wo der Mensch, wo der Mann kann heruntersinken, in diesem Dreck der Pornografie. Ein wahrer Mann, der ist rein, der ist sauber, der folgt Christus. Der geht auf den Wegen des Herrn. Möchte Gott durch seinen Geist uns noch weiter in diese Gedanken hineinführen. Hiob sagte, ich habe mit meinen Augen einen Bund gemacht. Und diesen Bund soll ein jedermann vor Gott haben. Treue in der Ehe, Reinheit in der Ehe zu bewahren. Von der Seite des Mannes, von der Seite der Frau. Jesus sagt, wer eine Frau ansieht, ihrer zu begehren. Man muss nicht ins Bett gehen. Er sagt, wer eine Frau ansieht, ihrer zu begehren, der hat mit ihr die Ehe gebrochen. Auch als Frau, wenn du dich kleidest, um anderen Männern zu gefallen, dann bist du untreu. Wenn du deinen Körper entblößt, wo es einen Reiz im Gegengeschlecht erweckt, dann bist du untreu. Dann musst du Buße tun. Du hast eine Tür geöffnet, die war verboten ist, die war nur deinem Mann zugänglich ist. Und jetzt der letzte Gedanke. Ich gehe sehr, sehr vorsichtig auf diesen Gedanken ein. Also Gott hat den Menschen geschaffen zur Gemeinschaft oder die Frau zur Gemeinschaft als eine Gehilfen. Und der Herr spricht gleich von Anfang und sagt, seid fruchtbar und nähret euch und füllet die Erde. Gott der Herr hat in den Menschen und das, was Gott gemacht hat, darüber sollen wir auch nicht scheuen, uns sprechen. Er hat das Verlangen nach einer intimen Gemeinschaft in den Mensch hineingelegt. Das Bedürfnis intimer Gemeinschaft. Und das sollte gepflegt werden. Auch da entstehen oft Schwierigkeiten und Probleme. Die Frau ist nicht zu beachten als ein sexueller Objekt nur, sondern diese Liebe, diese Zärtlichkeit in keinem anderen Gebiet, in keinem anderen Gebiet kommen Menschen so eng miteinander oder werden Menschen so eng miteinander verbunden als in der Ehe. Und Paulus sagt in 1. Korinther 7 und gibt einen Rat. 1. Korinther 7, Vers 5. Oder nimm ein bisschen höher, Vers 3. Der Mann leistet dem Weibe die schuldige Freundschaft, desgleichen das Weib dem Manne. Das Weib ist ihres Leibes nicht mächtig, sondern der Mann. Desgleichen der Mann ist seines Leibes nicht mächtig, sondern das Weib. Entzieht sich nicht eins dem anderen, es sei denn aus beiden Bewilligung eine Zeit lang, dass ihr zum Fasten und Beten Müße habt, und kommt wiederum zusammen, auf dass euch der Satan nicht versuche um eurer Unkeuschheit willen. Solche sage ich aber aus Vergunst und nicht als Gebot. Also Paulus gibt hier einen Rat. Kinder dürfen raus. Und er sagt, entzieht euch nicht voneinander. Auch dieses Gebiet muss in Reinheit gepflegt werden. Der Apostel sagt in Thessalonicher, im 4. Kapitel, nicht wie die Heiden, die von Gott nichts wissen, sondern in Reinheit, in Heiligkeit, diese intime Gemeinschaft miteinander pflegen, Geschwister. Wir werden aber alle älter. Und es ist wichtig, dass wir das Verständnis auch da füreinander aufbringen. Paulus sagt, der äußere Mensch nimmt
Wir werden nicht immer 30 bleiben. Der äußere Mensch nimmt ab, auch das intime Leben nimmt ab. Dass man da nicht einander Vorwürfe macht, sondern Verständnis aufbringt. Man hat das ganze Leben miteinander gelebt. Sollte man die letzten Lebenstage nicht mit Freude und Frieden durchbringen? Umarmt einander, reicht einander die Hand, streichelt einander. Es ist eine Zärtlichkeit, die auch im Alter sehr nötig und sehr wichtig ist. Aber möge Gott einen jeden noch weiter führen, erklären noch deutlicher. Ich werde schließen. Der Apostel sagt in Jakobus, denn was ist euer Leben? Ein Dampf, der eine kleine Zeit aufgeht, danach verschwindet es. Geschwister, wir werden einmal zurückschauen auf unseres Eheleben, auf unseres Familienleben, ob wir es wollen oder nicht. Werden wir es mit Freuden tun? Wird ein Segen uns begleiten oder wird es ein Wehe sein? Noch ein kurzes Beispiel. Ich hatte es vor längerer Zeit mal gebracht. Da ist ein Ehepaar. Und die Mutter gibt der Frau einen Rat, die sagt, wenn du Schwierigkeiten, wenn der Mann dich nicht versteht, wenn du Schwierigkeiten hast, nimm Wolle, sagt sie, und strick Socken. Es vergingen viele Jahre und dann ist die Frau krank geworden und liegt so auf dem Sterbelager. Und er sagt dem Mann, er gibt mal diese Schachtel. Der Mann gibt ihr die Schachtel. Der nimmt, öffnet es, es liegt ein paar Socken drin. Der fragt, was ist das? Und dann sagt sie so, die Mutter hat mir den Rat gegeben, wenn du Schwierigkeiten hast, wenn der Mann dir nicht versteht oder schlecht behandelt, dann strick mal ein paar Socken. Und er schaut so erleichtert, nur ein paar. Und darunter liegt eine geräume Summe Geldes. Und er sagt, was ist das? Er sagt, das ist der Ertrag von der verkauften Socken. Ihr Lieben, lasst uns doch ein bisschen auf diese Lebensbeispiele auch achten. Lasst uns einander achten. Wir haben nur ein einziges Leben. Und wir gehen, ich habe am Anfang gesagt, wir gehen die längste Lebensstrecke miteinander durch. Lasst einander schätzen, lasst einander lieben, damit der Teufel keinen Raum in unseren Ehen, in unseren Familien haben möchte. Ich schließe ab mit Philipper 4, Philipper 4 vom 8. Vers. Oder nehmen wir den 7. noch. Philipper 4, Vers 7. Und der Friede Gottes, welcher höher ist, denn alle Vernunft, bewahre eure Herzen und Sinne in Christo Jesu. Weiter, liebe Brüder, was wahrhaftig ist, was ehrbar, was gerecht, was keusch, was lieblich, was wohllautet, ist etwa eine Tugend, ist etwa ein Lob, dem denket nach. Gott segne eine jede Ehe, Gott segne eine jede Familie, Gott segne euch, Gott segne uns. Ihm gebührt die Ehre dafür. Amen.

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Am Mikrofon redet Helen Boyen von der Brigg 105.9 FM, ein plötzlicher Radiosender aus Elmer, Ontario, Kanada. Ich freue mich, wieder jünt über die Luftwahlen zu begrüßen. Für die nächste Viertelstunde lade ich jünt an, nur das Programm wird passiert zu hören. Das ist ein Teil von einem halbstündigen Programm, das jeder Donnerstag spielt. Von der vertelle ich wieder mit Henry Brün. Feuerwerk vertelt wie all, von wo Gott am num Zentrum geraubt hat, in der Zeit, wo er durch eine Bibelschule wie in Sternreich, Mexiko. 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
0: 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Und dann der ich war 7 Monate beim Zentrum schaffen. 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
0: ja. 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
1: Yeah.
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0: 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Dass sie die Band sind. So, das sind Teil Verschiedenheiten, und dann aber auch, dann nur ein paar Monate, dann fange ich auch an, Klassen zu geben. Also, dann,
1: das ist zum Unrechten als Lehrer?
0: Ja, dann direkt auch anfangen, Klassen zu geben für Ernst, Bibeltimers und so was. Und du kann ich dann auch da lernen. Mein Lehrerguf, ich guess, würde sagen.
1: 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Willst du mich haben, so viel dort essen, was du hast? Und aber durch das Zentrum hast du dort geäuft oder was?
0: No, I mean, du hast gelernt. Ich habe niemals gedacht, dass ich würde Lehrer sein. Ich dachte bloß einmal. Sogar, bevor ich nach Mexiko kam, ich dachte, eine Bibelstunde anladen, wo ich dachte, anladen. Mhm. Die Bibelstunde habe ich actually, dort habe ich angefangen, bevor ich ein Christ war.
1: Bibelstunde haben alle die und Jesus glauben jetzt.
0: Ja, dort hielt sich, na, sie, dort war ein Jahr, wo ich gesagt sei.
1: Okay.
0: Das ich konnte mir aus 23 Jahre alt, habe ich mich bekehrt. Aber vor einem Jahr fertig, dort war ein großer Segen. Ich gleich dann eben dem auch zu horchen, dass wann ich dann wieder kriege, wie, was der Prediger wird sein. Mich interessiert das sein, nicht? Und ich will sagen, was der Wahrheit wird. Und ich sagt und sagt, und eben dem wird mehr so, dass ich will vielleicht ein Christ sein, würde einer sein. Mhm. Ich will einer sein. Und aber ich will nicht ganz, nicht
1: aber ganz Gott, den Stück nehmen. Gott hat dich getragen, er hat dich gewesen und langsam nur da gebracht.
0: Krieg, ja. Und dort wie dann eben dem so, ich hörte, dort ein Jahr fertig mich bekehrt hat, zu mir Freunden und Familie, ihr redet, es ist doch nicht gut Fernsehen, vielleicht mal eine Bibel stehen haben, und Taub kommen und die Bibel studieren, nicht? Weißt du, wir mehrere Personen, mit denen ich schon mal die Taub trinken und Partys und so eine Dinge tun, und da finde ich, wir eben dem auch bekehrt, für ich wie, nicht?
1: Okay.
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2: 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Ich wünsche Ihnen einen guten Empfang.
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1: Die Glocke ist nicht 3 mit 41 Minuten.

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Ob du bei der nächsten Chinja-Stunde auch weiter dabei sein wirst? Hier kannst du auch Freund zum Mithieren einladen. Dann bis zum nächsten Mal, deine Irene.

0: 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Apostelgeschichte Kapitel 28, Versen 16, bis 31. Paulus in Rom. Begegnung mit den Juden von der Stadt.
1: 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Dann wohnt Paulus 2 Jahre in ein Haus, das er für sich gepacht hat, und nahm allen ab, der noch amtscheim, und predigt von Gott sein Königreich, und lehrt an ungehindert mit Frieden vom Herrn Jesus Christus.
0: 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Apostelgeschichte Kapitel 28, Versen 16 bis 31.

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